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2: Der Oderwelle Verkehrsservice, uns liegen derzeit keine Meldungen über Verkehrsbehinderungen vor. Wir wünschen auch weiterhin eine gute und sichere Fahrt durch die Nacht.
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1: 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Es ist 4 Uhr. 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
2: Der Oderwelle Verkehrsservice liegen derzeit keine Meldungen über Verkehrsbehinderungen vor. Wir wünschen weiterhin eine gute und sichere Fahrt durch die Nacht.
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1: 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Es ist 5 Uhr.
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3: Der Oderwelle Verkehrsservice derzeit liegen uns glücklicherweise keine Meldungen über Verkehrsbehinderungen vor. Die Oderwelle wünscht auch weiterhin eine gute und sichere Fahrt.
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0: Der Himmel über Frankfurt, Zwobize und dem Oderland. Das Wetter auf Oderwelle. Heute überwiegt leichter Regenfall, später ist es stärker bewölkt mit längeren Regenschauern bei Werten von bis zu 17 Grad. Am Abend gibt es leichte Auflockerung bei Werten von 11 bis 14 Grad. Nachts ist es wechselnd bewölkt mit wenig klaren Abschnitten, die Werte gehen auf 10 Grad Celsius zurück. Morgen zeigt sich meist dichter Wolkenhimmel mit Maxi-Werten um die 17 Grad.
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0: Der Oderwelle Verkehrsservice derzeit liegen uns glücklicherweise keine Meldungen über Verkehrsbehinderungen vor. Die Oderwelle wünscht auch weiterhin eine gute und sichere Fahrt.

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2: Im Studio Andreas Sommer.
3: Bundesaußenminister Johann Wadephul hat sich am Rande der UN-Generaldebatte in New York überraschend mit seinem russischen Amtskollegen Sergei Lavrov getroffen. Es war das erste Gespräch der beiden Außenminister seit Beginn des russischen Angriffskriegs gegen die Ukraine. Bei dem rund 20-minütigen Treffen ging es unter anderem um Getreideexporte, den Drohnenvorfall am Flughafen Leipzig-Halle und die deutsche Unterstützung für die Ukraine. Wadephul betonte, Russland müsse an den Verhandlungstisch kommen. Zugleich verteidigte er das Gespräch mit Lavrov. Mit Gegnern müsse man verhandeln, sagte der Außenminister. Lavrov erklärte anschließend, er sehe keinen Fortschritt.
4: Ja, das war natürlich eine Atmosphäre, wo auch harte Sachen gesagt wurden. Wir haben natürlich auch fundamentale Unterschiede in der Beurteilung der Situation. Es gibt keine Rechtfertigung für diesen Krieg, der zahllose Opfer fordert, übrigens auch russische Opfer fordert, aber vor allen Dingen bei den Zivilisten in der Ukraine. Und wenn man dann auffordert, diesen Krieg zu beenden und Russland ist dazu zum jetzigen Zeitpunkt nicht bereit, dann ist das schon ein sehr hartes, ein sehr deutliches Gespräch gewesen. Ich glaube trotzdem, dass es richtig ist, dass wir miteinander sprechen. Das ist die Aufgabe auch von Außenministerien, von Diplomatie. Und das gehört letzten Endes auch zu dem Handwerkszeug, was ich anwenden muss. Und deswegen war es, glaube ich, richtig zu sprechen.
3: Präsident Donald Trump hat einen iranischen Vorschlag zur Öffnung der Straße von Hormus abgelehnt. Iran hatte über Vermittler angeboten, die wichtige Meerenge wieder freizugeben. Im Gegenzug für ein Ende der US-Seeblockade, weniger Sanktionen gegen iranisches Öl und eine Waffenruhe. Trump sagte, er habe den Vorschlag abgelehnt. Die Straße von Hormus ist seit Beginn des Krieges zwischen Iran und den USA weitgehend blockiert. Das belastet vor allem den weltweiten Energiehandel.
2: In der Koalition gibt es Streit über geplante Einsparungen. SPD-Generalsekretär Tim Klüssendorf lehnt Leistungskürzungen ab und fordert stattdessen einen Deckel für die Eigenanteile im Pflegeheim. Gesundheitsminister Carsten Linnemann von der CDU will mit seiner Reform rund 8 Milliarden Euro einsparen. Die Gespräche laufen noch.
3: Neue EU-Regeln gegen Greenwashing. Seit heute gelten strengere Vorgaben für Umweltversprechen in Werbung und auf Verpackungen. Begriffe wie grün, nachhaltig oder klimaneutral dürfen nur noch verwendet werden, wenn sie nachweisbar sind. Auch viele selbstvergebene Nachhaltigkeitssiegel sind künftig nicht mehr erlaubt. Betroffen sind nach Angaben des Handelsverbands rund 300 Millionen Produkte in Deutschland. Für ältere Waren gibt es eine befristete Sonderregelung, um unnötige Vernichtung zu vermeiden.
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5: Heute überwiegt leichter Regenfall, später ist es stärker bewölkt mit längeren Regenschauern bei Werten von bis zu 17 Grad. Am Abend gibt es leichte Auflockerung bei Werten von 11 bis 14 Grad. Nachts ist es wechselnd bewölkt mit wenig klaren Abschnitten, die Werte gehen auf 10 Grad Celsius zurück. Morgen zeigt sich meist dichter Wolkenhimmel mit Maxi-Werten um die 17 Grad.
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5: Der Oderwelle Verkehrsservice derzeit liegen uns glücklicherweise keine Meldungen über Verkehrsbehinderungen vor. Die Oderwelle wünscht auch weiterhin eine gute und sichere Fahrt.
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4: Heute überwiegt leichter Regenfall, später ist es stärker bewölkt mit längeren Regenschauern bei Werten von bis zu 17 Grad. Am Abend gibt es leichte Auflockerung bei Werten von 11 bis 14 Grad. Nachts ist es wechselnd bewölkt mit wenig klaren Abschnitten, die Werte gehen auf 10 Grad Celsius zurück. Morgen zeigt sich meist dichter Wolkenhimmel mit Maxiwerten um die 17 Grad.
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4: Der Oderwelle Verkehrsservice derzeit links glücklicherweise keine Meldungen über Verkehrsbehinderungen vor. Die Oderwelle wünscht auch weiterhin eine gute und sichere Fahrt.

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2: Im Studio Andreas Sommer.
3: Bundesaußenminister Johann Wadephul hat sich am Rande der UN-Generaldebatte in New York überraschend mit seinem russischen Amtskollegen Sergei Lavrov getroffen. Es war das erste Gespräch der beiden Außenminister seit Beginn des russischen Angriffskriegs gegen die Ukraine. Bei dem rund 20-minütigen Treffen ging es unter anderem um Getreideexporte, den Drohnenvorfall am Flughafen Leipzig-Halle und die deutsche Unterstützung für die Ukraine. Wadephul betonte, Russland müsse an den Verhandlungstisch kommen. Zugleich verteidigte er das Gespräch mit Lavrov. Mit Gegnern müsse man verhandeln, sagte der Außenminister. Lavrov erklärte anschließend, er sehe keinen Fortschritt.
4: Ja, das war natürlich eine Atmosphäre, wo auch harte Sachen gesagt wurden. Wir haben natürlich auch fundamentale Unterschiede in der Beurteilung der Situation. Es gibt keine Rechtfertigung für diesen Krieg, der zahllose Opfer fordert, übrigens auch russische Opfer fordert, aber vor allen Dingen bei den Zivilisten in der Ukraine. Und wenn man dann auffordert, diesen Krieg zu beenden und Russland ist dazu zum jetzigen Zeitpunkt nicht bereit, dann ist das schon ein sehr hartes, ein sehr deutliches Gespräch gewesen. Ich glaube trotzdem, dass es richtig ist, dass wir miteinander sprechen. Das ist die Aufgabe auch von Außenministerien, von Diplomatie. Und das gehört letzten Endes auch zu dem Handwerkszeug, was ich anwenden muss. Und deswegen war es, glaube ich, richtig zu sprechen.
3: Präsident Donald Trump hat einen iranischen Vorschlag zur Öffnung der Straße von Hormus abgelehnt. Iran hatte über Vermittler angeboten, die wichtige Meerenge wieder freizugeben. Im Gegenzug für ein Ende der US-Seeblockade, weniger Sanktionen gegen iranisches Öl und eine Waffenruhe. Trump sagte, er habe den Vorschlag abgelehnt. Die Straße von Hormus ist seit Beginn des Krieges zwischen Iran und den USA weitgehend blockiert. Das belastet vor allem den weltweiten Energiehandel.
2: In der Koalition gibt es Streit über geplante Einsparungen. SPD-Generalsekretär Tim Klüssendorf lehnt Leistungskürzungen ab und fordert stattdessen einen Deckel für die Eigenanteile im Pflegeheim. Gesundheitsminister Carsten Linnemann von der CDU will mit seiner Reform rund 8 Milliarden Euro einsparen. Die Gespräche laufen noch.
3: Neue EU-Regeln gegen Greenwashing. Seit heute gelten strengere Vorgaben für Umweltversprechen in Werbung und auf Verpackungen. Begriffe wie grün, nachhaltig oder klimaneutral dürfen nur noch verwendet werden, wenn sie nachweisbar sind. Auch viele selbstvergebene Nachhaltigkeitssiegel sind künftig nicht mehr erlaubt. Betroffen sind nach Angaben des Handelsverbands rund 300 Millionen Produkte in Deutschland. Für ältere Waren gibt es eine befristete Sonderregelung, um unnötige Vernichtung zu vermeiden.
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6: Heute überwiegt leichter Regenfall, später ist es stärker bewölkt mit längeren Regenschauern bei Werten von bis zu 17 Grad. Am Abend gibt es leichte Auflockerung bei Werten von 11 bis 14 Grad. Nachts ist es wechselnd bewölkt mit wenig klaren Abschnitten, die Werte gehen auf 10 Grad Celsius zurück. Morgen zeigt sich meist dichter Wolkenhimmel mit Maxi-Werten um die 17 Grad.
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6: Der Oderwelle Verkehrsservice derzeit liegen uns glücklicherweise keine Meldungen über Verkehrsbehinderungen vor. Die Oderwelle wünscht auch weiterhin eine gute und sichere Fahrt.
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6: Heute überwiegt leichter Regenfall. Später ist es stärker bewölkt mit längeren Regenschauern bei Werten von bis zu 17 Grad. Am Abend gibt es leichte Auflockerung bei Werten von 11 bis 14 Grad. Nachts ist es wechselnd bewölkt mit wenig klaren Abschnitten. Die Werte gehen auf 10 Grad Celsius zurück. Morgen zeigt sich meist dichter Wolkenhimmel mit Maxi-Werten um die 17 Grad.
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6: Der Oderwelle Verkehrsservice. Derzeit liegen uns glücklicherweise keine Meldungen über Verkehrsbehinderungen vor. Die Oderwelle wünscht auch weiterhin eine gute und sichere Fahrt.

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2: Im Studio Andreas Sommer. In England sind nahe dem US-Luftwaffenstützpunkt RAF Fairford 5 Männer wegen Terror- und Sprengstoffverdachts festgenommen worden. Die Polizei hatte zuvor Hinweise auf 3 verdächtige Fahrzeuge erhalten. Rund 85 Haushalte wurden vorsorglich evakuiert. US-Präsident Donald Trump sagte, die Verdächtigen hätten großen Schaden anrichten wollen. Die Hintergründe und ein mögliches Motiv sind bislang unklar. Streit um die geplante Pflegereform. Gesundheitsminister Carsten Linnemann von der CDU lehnt den von der SPD geforderten sogenannten Pflegedeckel ab. Die Sozialdemokraten wollen den Eigenanteil für Pflegebedürftige im Heim auf 1.500 Euro begrenzen. Linnemann hält das für nicht ausreichend und sagt, damit werde das Finanzierungsproblem der Pflegeversicherung nicht gelöst. Union und SPD wollen am Montag weiter über die Reform verhandeln. Geplant ist eigentlich, den Gesetzentwurf am Mittwoch im Kabinett zu beraten. An den Rohstoffbörsen werden Weizen, Mais und Zucker deutlich teurer. Beim Weizen liegt der Preis seit Jahresbeginn rund 40% höher. Gründe sind unter anderem Hitze und Dürre, aber auch die angespannte Lage im Schwarzen Meer. Im Supermarkt ist davon bislang kaum etwas angekommen. Experten rechnen allerdings damit, dass die höheren Kosten in den kommenden Monaten auch die Lebensmittelpreise erreichen. Ein Lufthansa-Flug von Frankfurt nach Lissabon ist wegen einer brennenden Powerbank nach Lyon umgeleitet worden. Das Gerät geriet am Sitz eines Passagiers in Brand und wurde von der Crew in einem speziellen Sicherheitsbeutel verstaut. Die Maschine landete sicher in Lyon. Die 198 Passagiere und 6 Besatzungsmitglieder wurden für die Nacht in Hotels untergebracht und auf andere Flüge nach Lissabon umgebucht. Es war bereits der 2. Zwischenfall mit einer Lufthansa-Maschine aus Frankfurt an diesem Wochenende.
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3: Heute überwiegt leichter Regenfall, später ist es stärker bewölkt mit längeren Regenschauern bei Werten von bis zu 17 Grad. Am Abend gibt es leichte Auflockerung bei Werten von 11 bis 14 Grad. Nachts ist es wechselnd bewölkt mit wenig klaren Abschnitten, die Werte gehen auf 10 Grad Celsius zurück. Morgen zeigt sich meist dichter Wolkenhimmel mit Maxi-Werten um die 17 Grad.
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3: Der Oderwelle Verkehrsservice. Derzeit liegen uns glücklicherweise keine Meldungen über Verkehrsbehinderungen vor. Die Oderwelle wünscht auch weiterhin eine gute und sichere Fahrt.
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5: Heute überwiegt Sonnenschein mit Höchstwerten um die 25 Grad. Abends und nachts ist es überwiegend klar. Die Tiefstwerte sinken auf 13 Grad. Morgen ist der Himmel häufig bewölkt bei Maxiwerten von 23 Grad.
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5: Der Oderwelle Verkehrsservice, derzeit liegen uns glücklicherweise keine Meldungen über Verkehrsbehinderungen vor. Die Oderwelle wünscht auch weiterhin eine gute und sichere Fahrt.

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2: Im Studio Andreas Sommer. In England sind nahe dem US-Luftwaffenstützpunkt Fairford 5 Männer wegen Terror- und Sprengstoffverdachts festgenommen worden. Die Polizei hatte zuvor Hinweise auf 3 verdächtige Fahrzeuge erhalten. Rund 85 Haushalte wurden vorsorglich evakuiert. US-Präsident Donald Trump sagte, die Verdächtigen hätten großen Schaden anrichten wollen. Die Hintergründe und ein mögliches Motiv sind bislang unklar. Streit um die geplante Pflegereform. Gesundheitsminister Carsten Linnemann von der CDU lehnt den von der SPD geforderten sogenannten Pflegedeckel ab. Die Sozialdemokraten wollen den Eigenanteil für Pflegebedürftige im Heim auf 1.500 Euro begrenzen. Linnemann hält das für nicht ausreichend.
3: Das kann man diskutieren, aber die Wahrheit ist, man würde 300 Euro sparen. Denn die 1.500 Euro werden angesetzt von den Pflegekosten, von den pflegebedingten Kosten. Das sind 1.800 minus 1.500 sind 300. In Ihrem Beitrag haben Sie gerade schön aufgezeigt, dass der Eigenanteil irgendwo bei zwischen 3.000 und 4.000 Euro liegt, egal wo in Deutschland oder je nachdem, wo Sie in Deutschland in der stationären Pflege sind. Das heißt, ziehen Sie mal 300 Euro ab. Wir würden das Problem nicht lösen. Also, deshalb plädiere ich für eine Kommission, dass wir jetzt sozusagen nicht nur Pflaster aufkleben, sondern eine erste Hilfe leisten, damit weiter die Leistungen ausgezahlt werden an die Pflegebedürftigen und die Beiträge stabil halten. Und in einem zweiten Schritt wollen wir Ende Oktober eine Kommission einrichten, die strukturell die Pflegeversicherung fit macht für die 30er Jahre.
2: Geplant ist eigentlich, den Gesetzentwurf am Mittwoch im Kabinett zu beraten. An den Rohstoffbörsen werden Weizen, Mais und Zucker deutlich teurer. Beim Weizen liegt der Preis seit Jahresbeginn rund 40% höher. Gründe sind unter anderem Hitze und Dürre, aber auch die angespannte Lage im Schwarzen Meer. Im Supermarkt ist davon bislang kaum etwas angekommen. Experten rechnen allerdings damit, dass die höheren Kosten in den kommenden Monaten auch die Lebensmittelpreise erreichen. Ein Lufthansa-Flug von Frankfurt nach Lissabon ist wegen einer brennenden Powerbank nach Lyon umgeleitet worden. Das Gerät geriet am Sitz eines Passagiers in Brand und wurde von der Crew in einem speziellen Sicherheitsbeutel verstaut. Die Maschine landete sicher in Lyon. Die 198 Passagiere und 6 Besatzungsmitglieder wurden für die Nacht in Hotels untergebracht und auf andere Flüge nach Lissabon umgebucht. Es war bereits der 2. Zwischenfall mit einer Lufthansa-Maschine aus Frankfurt an diesem Wochenende.
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5: Heute überwiegt Sonnenschein mit Höchstwerten um die 25 Grad. Abends und nachts ist es überwiegend klar. Die Tiefstwerte sinken auf 13 Grad. Morgen ist der Himmel häufig bewölkt bei Maxiwerten von 23 Grad.
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5: Der Oderwelle Verkehrsservice. Derzeit liegen uns glücklicherweise keine Meldungen über Verkehrsbehinderungen vor. Die Oderwelle wünscht auch weiterhin eine gute und sichere Fahrt.
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1: Im Studio Matthias Kajanis, schönen guten Morgen. Brandenburgs Verkehrsminister Robert Krumbach von der SPD lehnt eine Änderung des Nachtflugverbots am BER ab. Eine Ausweitung oder Lockerung sei derzeit nicht nötig, sagte er. Der Flughafen sei noch weit von seiner Kapazitätsgrenze entfernt. Zwischen Mitternacht und 5 Uhr ruht der reguläre Flugbetrieb. Ausnahmen gibt es etwa bei Verspätungen. Die Kleinstadt Frankfurt-Oder lädt vom 6. bis 11. Oktober zu den Kleistfesttagen ein. Im Mittelpunkt stehen neue Perspektiven auf Heinrich von Kleist und die Frage, wie aktuell sein Werk heute noch ist. Im Sonntagsbrunch der Oderwelle hat Florian Vogel, künstlerischer Leiter des Kleistforums und Geschäftsführer der MUF, über das Programm und die Höhepunkte der diesjährigen Festtage gesprochen. Auf die Besucher warten unter anderem Theaterproduktionen, Diskussionen und Führungen. Zugleich ein erster Vorgeschmack auf das große Kleist-Jubiläum zum 250. Geburtstag des Dichters im kommenden Jahr.
2: Kleist ist schon etwas sperrig, wenn ich ehrlich bin. Ne? Also das ist, erschließt sich nicht immer sofort. Gut, es gibt zerbrochener Krug, das ist irgendwie ganz witzig, aber eigentlich ist es auch gar nicht witzig, weil es eine Vergewaltigungsgeschichte ist, die einfach wirklich böse endet. Und man arbeitet das jetzt gerade in den Inszenierungen auch immer mehr auf. Aber sonst die anderen Werke von Kleist, der diese ewige Suche nach dem Wahren, nach der Wahrhaftigkeit, nach richtigen Fakten oder zu sagen, gibt es überhaupt Polarisierung? Gibt es richtig? Gibt es falsch? Gibt es wahr, unwahr? Diese Suche beschäftigt uns ja heute, glaube ich, alle. Es gibt Parteien, die meinen zu behaupten, zu wissen, wie es richtig ist, ja, und pachten dann die Wahrheit für sich. Wenn man sich überlegt, vielleicht gibt es auch was dazwischen. Das ist für mich die Essenz von Kleist, dass man sagt, wir können es vielleicht gar nicht so benennen, was dazwischen ist. Und Kleist hat ja immer wieder nach auch die Wahrheit gesucht, in der Ohnmacht, in dem, was wir nicht mehr mit Sprache beschreiben können. Und vielleicht ist es genau das, was wir suchen. Deshalb ist Kleist immer aktuell.
1: Der FC Union Frankfurt-Oder hat am Samstag sein Heimspiel gegen den SV Prötzl mit 2-5 verloren. Unionssprecher Sandro Jahn zog nach dem Spiel gegenüber der Oderwelle Bilanz.
3: In der ersten Halbzeit viel gelaufen, fast alles richtig gemacht, 2-0 Führung, mit dem Halbzeitpfiff 2-1 kassiert und in der zweiten Halbzeit, als ob man uns den Stecker gezogen hat. Wir haben nicht mehr geschafft, Räume zuzulaufen, konnten die den Beute nicht verteidigen, der am Ende ausschlaggebend war für die doch derbe Niederlage. Wir nehmen das Positive mit, wir haben gezeigt, dass wir 45 Minuten schaffen, in der Liga mitzuhalten. Wenn wir da ansetzen in den nächsten Wochen, bin ich mir sicher, im Warten lassen die ersten Punkte nicht mehr lange auf sich warten.
1: Soweit das Neueste aus unserer Region. Aktuell ist aus aller Welt wieder zur nächsten vollen Stunde in den Nachrichten der Oderwelle.
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1: Heute überwiegt Sonnenschein mit Höchstwerten um die 25 Grad. Abends und nachts ist es überwiegend klar. Die Tiefstwerte sinken auf 13 Grad. Morgen ist der Himmel häufig bewölkt bei Maxiwerten von 23 Grad.
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1: Der Oderwelle Verkehrsservice. Derzeit liegen uns glücklicherweise keine Meldungen über Verkehrsbehinderungen vor. Die Oderwelle wünscht auch weiterhin eine gute und sichere Fahrt.

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2: Im Studio Andreas Sommer. In England sind nahe dem US-Luftwaffenstützpunkt Fairford 5 Männer wegen Terror- und Sprengstoffverdachts festgenommen worden. Die Polizei hatte zuvor Hinweise auf 3 verdächtige Fahrzeuge erhalten. Rund 85 Haushalte wurden vorsorglich evakuiert. US-Präsident Donald Trump sagte, die Verdächtigen hätten großen Schaden anrichten wollen. Die Hintergründe und ein mögliches Motiv sind bislang unklar. Streit um die geplante Pflegereform. Gesundheitsminister Carsten Linnemann von der CDU lehnt den von der SPD geforderten sogenannten Pflegedeckel ab. Die Sozialdemokraten wollen den Eigenanteil für Pflegebedürftige im Heim auf 1.500 Euro begrenzen. Linnemann hält das für nicht ausreichend.
3: Das kann man diskutieren, aber die Wahrheit ist, man würde 300 Euro sparen. Denn die 1.500 Euro werden angesetzt von den Pflegekosten, von den pflegebedingten Kosten. Das sind 1.800 minus 1.500 sind 300. In Ihrem Beitrag haben Sie gerade schön aufgezeigt, dass der Eigenanteil irgendwo bei zwischen 3.000 und 4.000 Euro liegt, egal wo in Deutschland oder je nachdem, wo Sie in Deutschland in der stationären Pflege sind. Das heißt, ziehen Sie mal 300 Euro ab. Wir würden das Problem nicht lösen. Also, deshalb plädiere ich für eine Kommission, dass wir jetzt sozusagen nicht nur Pflaster aufkleben, sondern eine erste Hilfe leisten, damit weiter die Leistungen ausgezahlt werden an die Pflegebedürftigen und die Beiträge stabil halten. Und in einem zweiten Schritt wollen wir Ende Oktober eine Kommission einrichten, die strukturell die Pflegeversicherung fit macht für die 30er Jahre.
2: Geplant ist eigentlich, den Gesetzentwurf am Mittwoch im Kabinett zu beraten. An den Rohstoffbörsen werden Weizen, Mais und Zucker deutlich teurer. Beim Weizen liegt der Preis seit Jahresbeginn rund 40% höher. Gründe sind unter anderem Hitze und Dürre, aber auch die angespannte Lage im Schwarzen Meer. Im Supermarkt ist davon bislang kaum etwas angekommen. Experten rechnen allerdings damit, dass die höheren Kosten in den kommenden Monaten auch die Lebensmittelpreise erreichen. Ein Lufthansa-Flug von Frankfurt nach Lissabon ist wegen einer brennenden Powerbank nach Lyon umgeleitet worden. Das Gerät geriet am Sitz eines Passagiers in Brand und wurde von der Crew in einem speziellen Sicherheitsbeutel verstaut. Die Maschine landete sicher in Lyon. Die 198 Passagiere und 6 Besatzungsmitglieder wurden für die Nacht in Hotels untergebracht und auf andere Flüge nach Lissabon umgebucht. Es war bereits der 2. Zwischenfall mit einer Lufthansa-Maschine aus Frankfurt an diesem Wochenende.
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4: Heute überwiegt Sonnenschein mit Höchstwerten um die 25 Grad. Abends und nachts ist es überwiegend klar. Die Tiefstwerte sinken auf 13 Grad. Morgen ist der Himmel häufig bewölkt bei Maxiwerten von 23 Grad.
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4: Der Oderwelle Verkehrsservice. Derzeit liegen uns glücklicherweise keine Meldungen über Verkehrsbehinderungen vor. Die Oderwelle wünscht auch weiterhin eine gute und sichere Fahrt.

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2: Im Studio Andreas Sommer.
3: In England sind nahe dem US-Luftwaffenstützpunkt Fairford 5 Männer wegen Terror- und Sprengstoffverdachts festgenommen worden. Die Polizei hatte zuvor Hinweise auf 3 verdächtige Fahrzeuge erhalten. Rund 85 Haushalte wurden vorsorglich evakuiert. US-Präsident Donald Trump sagte, die Verdächtigen hätten großen Schaden anrichten wollen. Die Hintergründe und ein mögliches Motiv sind bislang unklar. Streit um die geplante Pflegereform. Gesundheitsminister Carsten Linnemann von der CDU lehnt den von der SPD geforderten sogenannten Pflegedeckel ab. Die Sozialdemokraten wollen den Eigenanteil für Pflegebedürftige im Heim auf 1.500 Euro begrenzen. Linnemann hält das für nicht ausreichend.
4: Das kann man diskutieren, aber die Wahrheit ist, man würde 300 Euro sparen. Denn die 1.500 Euro werden angesetzt von den Pflegekosten, von den pflegebedingten Kosten. Das sind 1.800 minus 1.500 sind 300. In Ihrem Beitrag haben Sie gerade schön aufgezeigt, dass der Eigenanteil irgendwo bei zwischen 3.000 und 4.000 Euro liegt, egal wo in Deutschland oder je nachdem, wo Sie in Deutschland in der stationären Pflege sind. Das heißt, ziehen Sie mal 300 Euro ab. Wir würden das Problem nicht lösen. Also, deshalb plädiere ich für eine Kommission, dass wir jetzt sozusagen nicht nur Pflaster aufkleben, sondern eine erste Hilfe leisten, damit weiter die Leistungen ausgezahlt werden an die Pflegebedürftigen und die Beiträge stabil halten. Und in einem zweiten Schritt wollen wir Ende Oktober eine Kommission einrichten, die strukturell die Pflegeversicherung fit macht für die 30er Jahre.
3: Geplant ist eigentlich, den Gesetzentwurf am Mittwoch im Kabinett zu beraten. An den Rohstoffbörsen werden Weizen, Mais und Zucker deutlich teurer. Beim Weizen liegt der Preis seit Jahresbeginn rund 40% höher. Gründe sind unter anderem Hitze und Dürre, aber auch die angespannte Lage im Schwarzen Meer. Im Supermarkt ist davon bislang kaum etwas angekommen. Experten rechnen allerdings damit, dass die höheren Kosten in den kommenden Monaten auch die Lebensmittelpreise erreichen. Ein Lufthansa-Flug von Frankfurt nach Lissabon ist wegen einer brennenden Powerbank nach Lyon umgeleitet worden. Das Gerät geriet am Sitz eines Passagiers in Brand und wurde von der Crew in einem speziellen Sicherheitsbeutel verstaut. Die Maschine landete sicher in Lyon. Die 198 Passagiere und 6 Besatzungsmitglieder wurden für die Nacht in Hotels untergebracht und auf andere Flüge nach Lissabon umgebucht. Es war bereits der 2. Zwischenfall mit einer Lufthansa-Maschine aus Frankfurt an diesem Wochenende.
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5: Heute überwiegt Sonnenschein mit Höchstwerten um die 25 Grad. Abends und nachts ist es überwiegend klar. Die Tiefstwerte sinken auf 13 Grad. Morgen ist der Himmel häufig bewölkt bei Maxiwerten von 23 Grad.
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5: Der Oderwelle Verkehrsservice. Derzeit liegen uns glücklicherweise keine Meldungen über Verkehrsbehinderungen vor. Die Oderwelle wünscht auch weiterhin eine gute und sichere Fahrt.

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2: Im Studio Andreas Sommer. In England sind nahe dem US-Luftwaffenstützpunkt Fairford 5 Männer wegen Terror- und Sprengstoffverdachts festgenommen worden. Die Polizei hatte zuvor Hinweise auf 3 verdächtige Fahrzeuge erhalten. Rund 85 Haushalte wurden vorsorglich evakuiert. US-Präsident Donald Trump sagte, die Verdächtigen hätten großen Schaden anrichten wollen. Die Hintergründe und ein mögliches Motiv sind bislang unklar. Streit um die geplante Pflegereform. Gesundheitsminister Carsten Linnemann von der CDU lehnt den von der SPD geforderten sogenannten Pflegedeckel ab. Die Sozialdemokraten wollen den Eigenanteil für Pflegebedürftige im Heim auf 1.500 Euro begrenzen. Linnemann hält das für nicht ausreichend.
3: Das kann man diskutieren, aber die Wahrheit ist, man würde 300 Euro sparen. Denn die 1.500 Euro werden angesetzt von den Pflegekosten, von den pflegebedingten Kosten. Das sind 1.800 minus 1.500 sind 300. In Ihrem Beitrag haben Sie gerade schön aufgezeigt, dass der Eigenanteil irgendwo bei zwischen 3.000 und 4.000 Euro liegt, egal wo in Deutschland oder je nachdem, wo Sie in Deutschland in der stationären Pflege sind. Das heißt, ziehen Sie mal 300 Euro ab. Wir würden das Problem nicht lösen. Also, deshalb plädiere ich für eine Kommission, dass wir jetzt sozusagen nicht nur Pflaster aufkleben, sondern eine erste Hilfe leisten, damit weiter die Leistungen ausgezahlt werden an die Pflegebedürftigen und die Beiträge stabil halten. Und in einem zweiten Schritt wollen wir Ende Oktober eine Kommission einrichten, die strukturell die Pflegeversicherung fit macht für die 30er Jahre.
2: Geplant ist eigentlich, den Gesetzentwurf am Mittwoch im Kabinett zu beraten. An den Rohstoffbörsen werden Weizen, Mais und Zucker deutlich teurer. Beim Weizen liegt der Preis seit Jahresbeginn rund 40% höher. Gründe sind unter anderem Hitze und Dürre, aber auch die angespannte Lage im Schwarzen Meer. Im Supermarkt ist davon bislang kaum etwas angekommen. Experten rechnen allerdings damit, dass die höheren Kosten in den kommenden Monaten auch die Lebensmittelpreise erreichen. Ein Lufthansa-Flug von Frankfurt nach Lissabon ist wegen einer brennenden Powerbank nach Lyon umgeleitet worden. Das Gerät geriet am Sitz eines Passagiers in Brand und wurde von der Crew in einem speziellen Sicherheitsbeutel verstaut. Die Maschine landete sicher in Lyon. Die 198 Passagiere und 6 Besatzungsmitglieder wurden für die Nacht in Hotels untergebracht und auf andere Flüge nach Lissabon umgebucht. Es war bereits der 2. Zwischenfall mit einer Lufthansa-Maschine aus Frankfurt an diesem Wochenende.
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4: Heute überwiegt Sonnenschein mit Höchstwerten um die 25 Grad. Abends und nachts ist es überwiegend klar. Die Tiefstwerte sinken auf 13 Grad. Morgen ist der Himmel häufig bewölkt bei Maxiwerten von 23 Grad.
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4: Der Oderwelle Verkehrsservice, derzeit liegen uns glücklicherweise keine Meldungen über Verkehrsbehinderungen vor. Die Oderwelle wünscht auch weiterhin eine gute und sichere Fahrt.

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1: Im Studio Matthias Kajanis, schönen guten Tag. Brandenburgs Verkehrsminister Robert Krumbach von der SPD lehnt eine Änderung des Nachtflugverbots am BER ab. Eine Ausweitung oder Lockerung sei derzeit nicht nötig, sagte er. Der Flughafen sei noch weit von seiner Kapazitätsgrenze entfernt. Zwischen Mitternacht und 5 Uhr ruht der reguläre Flugbetrieb. Ausnahmen gibt es etwa bei Verspätungen. Die Kleinstadt Frankfurt-Oder lädt vom 6. bis 11. Oktober zu den Kleistfesttagen ein. Im Mittelpunkt stehen neue Perspektiven auf Heinrich von Kleist und die Frage, wie aktuell sein Werk heute noch ist. Im Sonntagsbrunch der Oderwelle hat Florian Vogel, künstlerischer Leiter des Kleistforums und Geschäftsführer der MUF, über das Programm und die Höhepunkte der diesjährigen Festtage gesprochen. Auf die Besucher warten unter anderem Theaterproduktionen, Diskussionen und Führungen. Zugleich ein erster Vorgeschmack auf das große Kleist-Jubiläum zum 250. Geburtstag des Dichters im kommenden Jahr.
2: Kleist ist schon etwas sperrig, wenn ich ehrlich bin. Ne? Also das ist, erschließt sich nicht immer sofort. Gut, es gibt Zerbrochener Krug, das ist irgendwie ganz witzig, aber eigentlich ist es auch gar nicht witzig, weil es eine Vergewaltigungsgeschichte ist, die einfach wirklich böse endet. Und man arbeitet das jetzt gerade in den Inszenierungen auch immer mehr auf. Aber sonst die anderen Werke von Kleist, ja, diese ewige Suche nach dem Wahren, nach der Wahrhaftigkeit, nach richtigen Fakten. Oder zu sagen, gibt es überhaupt Polarisierung? Gibt es richtig? Gibt es falsch? Gibt es wahr, unwahr? Diese Suche beschäftigt uns ja heute, glaube ich, alle. Es gibt Parteien, die meinen zu behaupten, zu wissen, wie es richtig ist, ja, und pachten dann die Wahrheit für sich. Wenn man sich überlegt, vielleicht gibt es auch was dazwischen. Das ist für mich die Essenz von Kleist, dass man sagt, wir können es vielleicht gar nicht so benennen, was dazwischen ist. Und Kleist hat ja immer wieder nach auch die Wahrheit gesucht, in der Ohnmacht, in dem, was wir nicht mehr mit Sprache beschreiben können. Und vielleicht ist es genau das, was wir suchen. Deshalb ist Kleist immer aktuell.
1: Der FC Union Frankfurt-Oder hat am Samstag sein Heimspiel gegen den SV Prötzl mit 2-5 verloren. Unionssprecher Sandro Jahn zog nach dem Spiel gegenüber der Oderwelle Bilanz.
3: In der ersten Halbzeit viel gelaufen, fast alles richtig gemacht, 2-0 Führung, mit dem Halbzeitpfiff 2-1 kassiert und in der zweiten Halbzeit, als ob man uns den Stecker gezogen hat. Wir haben nicht mehr geschafft, Räume zuzulaufen, konnten den Beute nicht verteidigen, der am Ende ausschlaggebend war für die doch derbe Niederlage. Wir nehmen das Positive mit, wir haben gezeigt, dass wir 45 Minuten schaffen, in der Liga mitzuhalten. Wenn wir da ansetzen in den nächsten Wochen, bin ich mir sicher, im Warten lassen die ersten Punkte nicht mehr lange auf sich warten.
1: Soweit das Neueste aus unserer Region. Aktuell ist aus aller Welt wieder zur nächsten vollen Stunde in den Nachrichten der Oderwelle.
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2: Im Studio Andreas Sommer. In England sind nahe dem US-Luftwaffenstützpunkt Fairford 5 Männer wegen Terror- und Sprengstoffverdachts festgenommen worden. Die Polizei hatte zuvor Hinweise auf 3 verdächtige Fahrzeuge erhalten. Rund 85 Haushalte wurden vorsorglich evakuiert. US-Präsident Donald Trump sagte, die Verdächtigen hätten großen Schaden anrichten wollen. Die Hintergründe und ein mögliches Motiv sind bislang unklar. Streit um die geplante Pflegereform. Gesundheitsminister Carsten Linnemann von der CDU lehnt den von der SPD geforderten sogenannten Pflegedeckel ab. Die Sozialdemokraten wollen den Eigenanteil für Pflegebedürftige im Heim auf 1.500 Euro begrenzen. Linnemann hält das für nicht ausreichend.
3: Das kann man diskutieren, aber die Wahrheit ist, man würde 300 Euro sparen. Denn die 1.500 Euro werden angesetzt von den Pflegekosten, von den pflegebedingten Kosten. Das sind 1.800 minus 1.500 sind 300. In Ihrem Beitrag haben Sie gerade schön aufgezeigt, dass der Eigenanteil irgendwo bei zwischen 3.000 und 4.000 Euro liegt, egal wo in Deutschland oder je nachdem, wo Sie in Deutschland in der stationären Pflege sind. Das heißt, ziehen Sie mal 300 Euro ab. Wir würden das Problem nicht lösen. Also, deshalb plädiere ich für eine Kommission, dass wir jetzt sozusagen nicht nur Pflaster aufkleben, sondern eine erste Hilfe leisten, damit weiter die Leistungen ausgezahlt werden an die Pflegebedürftigen und die Beiträge stabil halten. Und in einem zweiten Schritt wollen wir Ende Oktober eine Kommission einrichten, die strukturell die Pflegeversicherung fit macht für die 30er Jahre.
2: Geplant ist eigentlich, den Gesetzentwurf am Mittwoch im Kabinett zu beraten. An den Rohstoffbörsen werden Weizen, Mais und Zucker deutlich teurer. Beim Weizen liegt der Preis seit Jahresbeginn rund 40% höher. Gründe sind unter anderem Hitze und Dürre, aber auch die angespannte Lage im Schwarzen Meer. Im Supermarkt ist davon bislang kaum etwas angekommen. Experten rechnen allerdings damit, dass die höheren Kosten in den kommenden Monaten auch die Lebensmittelpreise erreichen. Ein Lufthansa-Flug von Frankfurt nach Lissabon ist wegen einer brennenden Powerbank nach Lyon umgeleitet worden. Das Gerät geriet am Sitz eines Passagiers in Brand und wurde von der Crew in einem speziellen Sicherheitsbeutel verstaut. Die Maschine landete sicher in Lyon. Die 198 Passagiere und 6 Besatzungsmitglieder wurden für die Nacht in Hotels untergebracht und auf andere Flüge nach Lissabon umgebucht. Es war bereits der 2. Zwischenfall mit einer Lufthansa-Maschine aus Frankfurt an diesem Wochenende.
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4: Heute überwiegt Sonnenschein mit Höchstwerten um die 25 Grad. Abends und nachts ist es überwiegend klar. Die Tiefstwerte sinken auf 13 Grad. Morgen ist der Himmel häufig bewölkt bei Maxiwerten von 23 Grad.
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4: Der Oderwelle Verkehrsservice. Derzeit liegen uns glücklicherweise keine Meldungen über Verkehrsbehinderungen vor. Die Oderwelle wünscht auch weiterhin eine gute und sichere Fahrt.

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1: Im Studio Matthias Kajanis, schönen guten Tag. Brandenburgs Verkehrsminister Robert Krumbach von der SPD lehnt eine Änderung des Nachtflugverbots am BER ab. Eine Ausweitung oder Lockung sei derzeit nicht nötig, sagte er. Der Flughafen sei noch weit von seiner Kapazitätsgrenze entfernt. Zwischen Mitternacht und 5 Uhr ruht der reguläre Flugbetrieb. Ausnahmen gibt es etwa bei Verspätungen. Die Kleinstadt Frankfurt-Oder lädt vom 6. bis 11. Oktober zu den Kleistfesttagen ein. Im Mittelpunkt stehen neue Perspektiven auf Heinrich von Kleist und die Frage, wie aktuell sein Werk heute noch ist. Im Sonntagsbrunch der Oderwelle hat Florian Vogel, künstlerischer Leiter des Kleistforums und Geschäftsführer der MUF, über das Programm und die Höhepunkte der diesjährigen Festtage gesprochen. Auf die Besucher warten unter anderem Theaterproduktionen, Diskussionen und Führungen. Zugleich ein erster Vorgeschmack auf das große Kleist-Jubiläum zum 250. Geburtstag des Dichters im kommenden Jahr.
2: Kleist ist schon etwas sperrig, wenn ich ehrlich bin. Ne? Also erschließt sich nicht immer sofort. Gut, es gibt Zerbrochener Krug, das ist irgendwie ganz witzig, aber eigentlich ist es auch gar nicht witzig, weil es eine Vergewaltigungsgeschichte ist, die einfach wirklich böse endet. Und man arbeitet das jetzt gerade in den Inszenierungen auch immer mehr auf. Aber sonst die anderen Werke von Kleist, ja, diese ewige Suche nach dem Wahren, nach der Wahrhaftigkeit, nach richtigem Falsch. Oder zu sagen, gibt es überhaupt Polarisierung? Gibt es richtig? Gibt es falsch? Gibt es wahr, unwahr? Diese Suche beschäftigt uns ja heute, glaube ich, alle. Es gibt Parteien, die meinen zu behaupten, zu wissen, wie es richtig ist, ja, und pachten dann die Wahrheit für sich. Wenn man sich überlegt, vielleicht gibt es auch was dazwischen. Das ist für mich die Essenz von Kleist, dass man sagt, wir können es vielleicht gar nicht so benennen, was dazwischen ist. Und Kleist hat ja immer wieder nach auch die Wahrheit gesucht, in der Ohnmacht, in dem, was wir nicht mehr mit Sprache beschreiben können. Und vielleicht ist es genau das, was wir suchen. Deshalb ist Kleist immer aktuell.
1: Der FC Union Frankfurt-Oder hat am Samstag sein Heimspiel gegen den SV Prötzl mit 2:5 verloren. Unionssprecher Sandro Jahn zog nach dem Spiel gegenüber der Oderwelle Bilanz.
3: In der ersten Halbzeit viel gelaufen, fast alles richtig gemacht, 2:0 Führung, mit dem Halbzeitpfiff 2:1 kassiert und in der zweiten Halbzeit, als ob man uns den Stecker gezogen hat. Wir haben nicht mehr geschafft, Räume zuzulaufen, konnten den Beutel nicht verteidigen, der am Ende ausschlaggebend war für die doch derbe Niederlage. Wir nehmen das Positive mit, wir haben gezeigt, dass wir 45 Minuten schaffen, in der Liga mitzuhalten. Wenn wir da ansetzen in den nächsten Wochen, bin ich mir sicher, im Warten lassen die ersten Punkte nicht mehr lange auf sich warten.
1: Soweit das Neueste aus unserer Region. Aktuell ist aus aller Welt wieder zur nächsten vollen Stunde in den Nachrichten der Oderwelle.
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2: Im Studio Andreas Sommer. US-Präsident Donald Trump soll Chinas Staatschef Xi Jinping bei dessen Besuch in Washington angeboten haben, Waffen an China zu verkaufen. Das sagte US-Botschafter David Perdue dem Sender Fox News. Das Weiße Haus erklärte dagegen, es gebe keine Pläne für solche Waffenverkäufe. Hintergrund ist der Streit um US-Waffenlieferungen an Taiwan. Xi warnte Trump erneut davor, Taiwan auf dem Weg zur Unabhängigkeit zu unterstützen. Bundespräsident Frank-Walter Steinmeier hat zum 75-jährigen Bestehen des Bundesverfassungsgerichts zum Schutz des Rechtsstaats aufgerufen. Beim Festakt in Karlsruhe sagte Steinmeier, das Grundgesetz gelte für alle und in allen deutschen Ländern. Gleichzeitig warnte er vor Kräften an den politischen Rändern, die Demokratie und Rechtsstaat infrage stellten. Steinmeier forderte, das Verfassungsgericht vor möglichen Angriffen durch Verächter des Rechtsstaats zu schützen.
3: Eine Demokratie lebt aber nicht allein von den Buchstaben der Verfassung, sondern es kommt darauf an, den Geist, die Werte, den sie verkörpert, zu verwirklichen. Mit anderen Worten, die Praxis der Gesellschaft zu prägen. Und das Bundesverfassungsgericht hat mit seiner Rechtsprechung immer wieder ganz entscheidend dazu beigetragen. Das gilt auch und gerade mit Blick auf die Grundrechte. Mit dem Lüth-Urteil hat das Bundesverfassungsgericht klargestellt, die Verfassung steht über allen Rechtsgebieten, wirkt in sie hinein. Und das bedeutet, dass das gesamte einfache Recht ist nach Maßgabe der Verfassung auszulegen und anzuwenden. Die Deutung der Grundrechte als Werteordnung geht auf diese wirklich bahnbrechende Entscheidung zurück, ein Meilenstein in der Rechtsgeschichte der Nachkriegszeit.
2: Jens Spahn, CDU, zieht sich aus dem Haushaltsausschuss des Bundestags zurück. Das teilte der ehemalige Unionsfraktionschef in einer Erklärung mit. Wegen der aktuellen Diskussionen um seine Person sei ein normales Arbeiten für ihn kaum möglich. Spahn will sich zunächst auf seine Arbeit im Wahlkreis und auf seine Familie konzentrieren. Wie es politisch für ihn weitergeht, will er später entscheiden. Ein Lufthansa-Flug von Frankfurt nach Lissabon ist wegen einer brennenden Powerbank nach Lyon umgeleitet worden. Das Gerät geriet am Sitz eines Passagiers in Brand und wurde von der Crew in einem speziellen Sicherheitsbeutel verstaut. Die Maschine landete sicher in Lyon. Die 198 Passagiere und 6 Besatzungsmitglieder wurden für die Nacht in Hotels untergebracht und auf andere Flüge nach Lissabon umgebucht. Es war bereits der 2. Zwischenfall mit einer Lufthansa-Maschine aus Frankfurt an diesem Wochenende.
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4: Heute überwiegt Sonnenschein mit Höchstwerten um die 25 Grad. Abends und nachts ist es überwiegend klar. Die Tiefstwerte sinken auf 13 Grad. Morgen ist der Himmel häufig bewölkt bei Maxiwerten von 23 Grad.
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4: Der Oderwelle Verkehrsservice. Derzeit liegen uns glücklicherweise keine Meldungen über Verkehrsbehinderungen vor. Die Oderwelle wünscht auch weiterhin eine gute und sichere Fahrt.

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1: Im Studio Matthias Kajanis, schönen guten Tag. Brandenburgs Verkehrsminister Robert Krumbach von der SPD lehnt eine Änderung des Nachtflugverbots am BER ab. Eine Ausweitung oder Lockerung sei derzeit nicht nötig, sagte er. Der Flughafen sei noch weit von seiner Kapazitätsgrenze entfernt. Zwischen Mitternacht und 5 Uhr ruht der reguläre Flugbetrieb. Ausnahmen gibt es etwa bei Verspätungen. Die Kleinstadt Frankfurt-Oder lädt vom 6. bis 11. Oktober zu den Kleistfesttagen ein. Im Mittelpunkt stehen neue Perspektiven auf Heinrich von Kleist und die Frage, wie aktuell sein Werk heute noch ist. Im Sonntagsbrunch der Oderwelle hat Florian Vogel, künstlerischer Leiter des Kleistforums und Geschäftsführer der MUF, über das Programm und die Höhepunkte der diesjährigen Festtage gesprochen. Auf die Besucher warten unter anderem Theaterproduktionen, Diskussionen und Führungen. Zugleich ein erster Vorgeschmack auf das große Kleist-Jubiläum zum 250. Geburtstag des Dichters im kommenden Jahr.
2: Kleist ist schon etwas sperrig, wenn ich ehrlich bin. Ne? Also das ist, erschließt sich nicht immer sofort. Gut, es gibt zerbrochener Krug, das ist irgendwie ganz witzig, aber eigentlich ist es auch gar nicht witzig, weil es eine Vergewaltigungsgeschichte ist, die einfach wirklich böse endet. Und man arbeitet das jetzt gerade in den Inszenierungen auch immer mehr auf. Aber sonst die anderen Werke von Kleist, ja, diese ewige Suche nach dem Wahren, nach der Wahrhaftigkeit, nach richtigen Fakten. Oder zu sagen, gibt es überhaupt Polarisierung? Gibt es richtig? Gibt es falsch? Gibt es wahr, unwahr? Diese Suche beschäftigt uns ja heute, glaube ich, alle. Es gibt Parteien, die meinen zu behaupten, zu wissen, wie es richtig ist, ja, und pachten dann die Wahrheit für sich. Wenn man sich überlegt, vielleicht gibt es auch was dazwischen. Das ist für mich die Essenz von Kleist, dass man sagt, wir können es vielleicht gar nicht so benennen, was dazwischen ist. Und Kleist hat ja immer wieder nach auch die Wahrheit gesucht, in der Ohnmacht, in dem, was wir nicht mehr mit Sprache beschreiben können. Und vielleicht ist es genau das, was wir suchen. Deshalb ist Kleist immer aktuell.
1: Der FC Union Frankfurt-Oder hat am Samstag sein Heimspiel gegen den SV Prötzl mit 2:5 verloren. Unionssprecher Sandro Jahn zog nach dem Spiel gegenüber der Oderwelle Bilanz.
3: In der ersten Halbzeit viel gelaufen, fast alles richtig gemacht, 2:0 Führung, mit dem Halbzeitpfiff 2:1 kassiert und in der zweiten Halbzeit, als ob man uns den Stecker gezogen hat. Wir haben nicht mehr geschafft, Räume zuzulaufen, konnten die den Beute nicht verteidigen, der am Ende ausschlaggebend war für die doch derbe Niederlage. Wir nehmen das Positive mit, wir haben gezeigt, dass wir 45 Minuten schaffen, in der Liga mitzuhalten. Wenn wir da ansetzen in den nächsten Wochen, bin ich mir sicher, im Warten lassen die ersten Punkte nicht mehr lange auf sich warten.
1: Soweit das Neueste aus unserer Region. Aktuell ist aus aller Welt wieder zur nächsten vollen Stunde in den Nachrichten der Oderwelle.
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2: Im Studio Andreas Sommer. Nach ukrainischen Angaben sind bei einer Offensive in der Region Donetsk mehr als 250 russische Soldaten gefangen genommen worden. Insgesamt sollen die russischen Verluste bei rund 2000 Soldaten liegen. Die ukrainische Armee berichtet zudem von der Rückeroberung mehrerer Orte und rund 51 Quadratkilometern Gebiet. Möglich geworden sei der Vorstoß durch eine Finte. Russische Reserven seien in eine andere Richtung gelockt worden. Zum Durchbrechen von Befestigungen setzte die Ukraine demnach auch umgebaute sowjetische Schützenpanzer als ferngesteuerte Sprengfahrzeuge ein. Bundespräsident Frank-Walter Steinmeier hat zum 75-jährigen Bestehen des Bundesverfassungsgerichts zum Schutz des Rechtsstaats aufgerufen. Beim Festakt in Karlsruhe sagte Steinmeier, das Grundgesetz gelte für alle und in allen deutschen Ländern. Gleichzeitig warnte er vor Kräften an den politischen Rändern, die Demokratie und Rechtsstaat in Frage stellten. Steinmeier forderte, das Verfassungsgericht vor möglichen Angriffen durch Verächter des Rechtsstaats zu schützen.
3: Eine Demokratie lebt aber nicht allein von dem Buchstaben der Verfassung, sondern es kommt darauf an, den Geist, die Werte, den sie verkörpert, zu verwirklichen. Mit anderen Worten, die Praxis der Gesellschaft zu prägen. Und das Bundesverfassungsgericht hat mit seiner Rechtsprechung immer wieder ganz entscheidend dazu beigetragen. Das gilt auch und gerade mit Blick auf die Grundrechte. Mit dem Lüth-Urteil hat das Bundesverfassungsgericht klargestellt, die Verfassung steht über allen Rechtsgebieten, wirkt in sie hinein. Und das bedeutet, das gesamte einfache Recht ist nach Maßgabe der Verfassung auszulegen und anzuwenden. Die Deutung der Grundrechte als Werteordnung geht auf diese wirklich bahnbrechende Entscheidung zurück, ein Meilenstein in der Rechtsgeschichte der Nachkriegszeit.
2: Jens Spahn von der CDU zieht sich aus dem Haushaltsausschuss des Bundestags zurück. Das teilte der ehemalige Unionsfraktionschef in einer Erklärung mit. Wegen der aktuellen Diskussionen um seine Person sei ein normales Arbeiten für ihn kaum möglich. Spahn will sich zunächst auf seine Arbeit im Wahlkreis und auf seine Familie konzentrieren. Wie es politisch für ihn weitergeht, will er später entscheiden. Beim Mainzer Biotech-Unternehmen BioNTech werden 3 deutsche Standorte geschlossen. Betroffen sind rund 1.800 Beschäftigte in Marburg, Tübingen und Idar-Oberstein. Die monatelange Suche nach Käufern blieb erfolglos. BioNTech begründet die Schließungen unter anderem mit Überkapazitäten, zu geringer Auslastung und Kosteneinsparungen. Gleichzeitig will das Unternehmen seinen Schwerpunkt stärker auf die Entwicklung von Medikamenten gegen Krebs legen.
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5: Heute überwiegt Sonnenschein mit Höchstwerten um die 25 Grad. Abends und nachts ist es überwiegend klar. Die Tiefstwerte sinken auf 13 Grad. Morgen ist der Himmel häufig bewölkt bei Maxiwerten von 23 Grad.
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5: Der Oderwelle Verkehrsservice, derzeit liegen uns glücklicherweise keine Meldungen über Verkehrsbehinderungen vor. Die Oderwelle wünscht auch weiterhin eine gute und sichere Fahrt.

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1: Im Studio Matthias Kajanis, schönen guten Tag. Brandenburgs Verkehrsminister Robert Krumbach von der SPD lehnt eine Änderung des Nachtflugverbots am BER ab. Eine Ausweitung oder Lockerung sei derzeit nicht nötig, sagte er. Der Flughafen sei noch weit von seiner Kapazitätsgrenze entfernt. Zwischen Mitternacht und 5 Uhr ruht der reguläre Flugbetrieb. Ausnahmen gibt es etwa bei Verspätungen. Die Kleinstadt Frankfurt-Oder lädt vom 6. bis 11. Oktober zu den Kleistfesttagen ein. Im Mittelpunkt stehen neue Perspektiven auf Heinrich von Kleist und die Frage, wie aktuell sein Werk heute noch ist. Im Sonntagsbrunch der Oderwelle hat Florian Vogel, künstlerischer Leiter des Kleistforums und Geschäftsführer der MUF, über das Programm und die Höhepunkte der diesjährigen Festtage gesprochen. Auf die Besucher warten unter anderem Theaterproduktionen, Diskussionen und Führungen. Zugleich ein erster Vorgeschmack auf das große Kleist-Jubiläum zum 250. Geburtstag des Dichters im kommenden Jahr.
2: Kleist ist schon etwas sperrig, wenn ich ehrlich bin. Ne? Also das ist, erschließt sich nicht immer sofort. Gut, es gibt Zerbrochener Krug, das ist irgendwie ganz witzig, aber eigentlich ist es auch gar nicht witzig, weil es eine Vergewaltigungsgeschichte ist, die einfach wirklich böse endet. Und man arbeitet das jetzt gerade in den Inszenierungen auch immer mehr auf. Aber sonst die anderen Werke von Kleist, der diese ewige Suche nach dem Wahren, nach der Wahrhaftigkeit, nach richtigen Fakten oder zu sagen, gibt es überhaupt Polarisierung? Gibt es richtig? Gibt es falsch? Gibt es wahr, unwahr? Diese Suche beschäftigt uns ja heute, glaube ich, alle. Es gibt Parteien, die meinen zu behaupten, zu wissen, wie es richtig ist, ja, und pachten dann die Wahrheit für sich. Wenn man sich überlegt, vielleicht gibt es auch was dazwischen. Das ist für mich die Essenz von Kleist, dass man sagt, wir können es vielleicht gar nicht so benennen, was dazwischen ist. Und Kleist hat ja immer wieder nach auch die Wahrheit gesucht, in der Ohnmacht, in dem, was wir nicht mehr mit Sprache beschreiben können. Und vielleicht ist es genau das, was wir suchen. Deshalb ist Kleist immer aktuell.
1: Der FC Union Frankfurt-Oder hat am Samstag sein Heimspiel gegen den SV Prötzl mit 2-5 verloren. Unionssprecher Sandro Jahn zog nach dem Spiel gegenüber der Oderwelle Bilanz.
3: In der ersten Halbzeit viel gelaufen, fast alles richtig gemacht, 2-0 Führung, mit dem Halbzeitpfiff 2-1 kassiert und in der zweiten Halbzeit, als ob man uns den Stecker gezogen hat. Wir haben nicht mehr geschafft, Räume zuzulaufen, konnten die den Beute nicht verteidigen, der am Ende ausschlaggebend war für die doch derbe Niederlage. Wir nehmen das Positive mit, wir haben gezeigt, dass wir 45 Minuten schaffen, in der Liga mitzuhalten. Wenn wir da ansetzen in den nächsten Wochen, bin ich mir sicher, im Warten lassen die ersten Punkte nicht mehr lange auf sich warten.
1: Soweit das Neueste aus unserer Region. Aktuell ist aus aller Welt wieder zur nächsten vollen Stunde in den Nachrichten der Oderwelle.
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1: Heute überwiegt Sonnenschein mit Höchstwerten um die 25 Grad. Abends und nachts ist es überwiegend klar. Die Tiefstwerte sinken auf 13 Grad. Morgen ist der Himmel häufig bewölkt bei Maxiwerten von 23 Grad.
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1: Der Oderwelle Verkehrsservice. Derzeit liegen uns glücklicherweise keine Meldungen über Verkehrsbehinderungen vor. Die Oderwelle wünscht auch weiterhin eine gute und sichere Fahrt.

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2: Im Studio Andreas Sommer. Nach ukrainischen Angaben sind bei einer Offensive in der Region Donetsk mehr als 250 russische Soldaten gefangen genommen worden. Insgesamt sollen die russischen Verluste bei rund 2000 Soldaten liegen. Die ukrainische Armee berichtet zudem von der Rückeroberung mehrerer Orte und rund 51 Quadratkilometern Gebiet. Möglich geworden sei der Vorstoß durch eine Finte. Russische Reserven seien in eine andere Richtung gelockt worden. Zum Durchbrechen von Befestigungen setzte die Ukraine demnach auch umgebaute sowjetische Schützenpanzer als ferngesteuerte Sprengfahrzeuge ein. Bundespräsident Frank-Walter Steinmeier hat zum 75-jährigen Bestehen des Bundesverfassungsgerichts zum Schutz des Rechtsstaats aufgerufen. Beim Festakt in Karlsruhe sagte Steinmeier, das Grundgesetz gelte für alle und in allen deutschen Ländern. Gleichzeitig warnte er vor Kräften an den politischen Rändern, die Demokratie und Rechtsstaat in Frage stellten. Steinmeier forderte, das Verfassungsgericht vor möglichen Angriffen durch Verächter des Rechtsstaats zu schützen.
3: Eine Demokratie lebt aber nicht allein von dem Buchstaben der Verfassung, sondern es kommt darauf an, den Geist, die Werte, den sie verkörpert, zu verwirklichen. Mit anderen Worten, die Praxis der Gesellschaft zu prägen. Und das Bundesverfassungsgericht hat mit seiner Rechtsprechung immer wieder ganz entscheidend dazu beigetragen. Das gilt auch und gerade mit Blick auf die Grundrechte. Mit dem Lüth-Urteil hat das Bundesverfassungsgericht klargestellt, die Verfassung steht über allen Rechtsgebieten, wirkt in sie hinein. Und das bedeutet, das gesamte einfache Recht ist nach Maßgabe der Verfassung auszulegen und anzuwenden. Die Deutung der Grundrechte als Werteordnung geht auf diese wirklich bahnbrechende Entscheidung zurück, ein Meilenstein in der Rechtsgeschichte der Nachkriegszeit.
2: Jens Spahn von der CDU zieht sich aus dem Haushaltsausschuss des Bundestags zurück. Das teilte der ehemalige Unionsfraktionschef in einer Erklärung mit. Wegen der aktuellen Diskussionen um seine Person sei ein normales Arbeiten für ihn kaum möglich. Spahn will sich zunächst auf seine Arbeit im Wahlkreis und auf seine Familie konzentrieren. Wie es politisch für ihn weitergeht, will er später entscheiden. Beim Mainzer Biotech-Unternehmen BioNTech werden 3 deutsche Standorte geschlossen. Betroffen sind rund 1.800 Beschäftigte in Marburg, Tübingen und Idar-Oberstein. Die monatelange Suche nach Käufern blieb erfolglos. BioNTech begründet die Schließungen unter anderem mit Überkapazitäten, zu geringer Auslastung und Kosteneinsparungen. Gleichzeitig will das Unternehmen seinen Schwerpunkt stärker auf die Entwicklung von Medikamenten gegen Krebs legen.
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5: Heute überwiegt Sonnenschein mit Höchstwerten um die 25 Grad. Abends und nachts ist es überwiegend klar. Die Tiefstwerte sinken auf 13 Grad. Morgen ist der Himmel häufig bewölkt bei Maxiwerten von 23 Grad.
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5: Der Oderwelle Verkehrsservice derzeit liegen uns glücklicherweise keine Meldungen über Verkehrsbehinderungen vor. Die Oderwelle wünscht auch weiterhin eine gute und sichere Fahrt.

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1: Im Studio Matthias Kajanis, schönen guten Tag. Brandenburgs Verkehrsminister Robert Krumbach von der SPD lehnt eine Änderung des Nachtflugverbots am BER ab. Eine Ausweitung oder Lockerung sei derzeit nicht nötig, sagte er. Der Flughafen sei noch weit von seiner Kapazitätsgrenze entfernt. Zwischen Mitternacht und 5 Uhr ruht der reguläre Flugbetrieb. Ausnahmen gibt es etwa bei Verspätungen. Die Kleinstadt Frankfurt-Oder lädt vom 6. bis 11. Oktober zu den Kleistfesttagen ein. Im Mittelpunkt stehen neue Perspektiven auf Heinrich von Kleist und die Frage, wie aktuell sein Werk heute noch ist. Im Sonntagsbrunch der Oderwelle hat Florian Vogel, künstlerischer Leiter des Kleistforums und Geschäftsführer der MUF, über das Programm und die Höhepunkte der diesjährigen Festtage gesprochen. Auf die Besucher warten unter anderem Theaterproduktionen, Diskussionen und Führungen. Zugleich ein erster Vorgeschmack auf das große Kleist-Jubiläum zum 250. Geburtstag des Dichters im kommenden Jahr.
2: Kleist ist schon etwas sperrig, wenn ich ehrlich bin. Ne? Also das ist, erschließt sich nicht immer sofort. Gut, es gibt Zerbrochener Krug, das ist irgendwie ganz witzig, aber eigentlich ist es auch gar nicht witzig, weil es eine Vergewaltigungsgeschichte ist, die einfach wirklich böse endet. Und man arbeitet das jetzt gerade in den Inszenierungen auch immer mehr auf. Aber sonst die anderen Werke von Kleist, der diese ewige Suche nach dem Wahren, nach der Wahrhaftigkeit, nach richtigem Falsch, oder zu sagen, gibt es überhaupt Polarisierung? Gibt es richtig? Gibt es falsch? Gibt es wahr, unwahr? Diese Suche beschäftigt uns ja heute, glaube ich, alle. Es gibt Parteien, die meinen zu behaupten, zu wissen, wie es richtig ist, ja, und pachten dann die Wahrheit für sich. Wenn man sich überlegt, vielleicht gibt es auch was dazwischen. Das ist für mich die Essenz von Kleist, dass man sagt, wir können es vielleicht gar nicht so benennen, was dazwischen ist. Und Kleist hat ja immer wieder nach auch die Wahrheit gesucht, in der Ohnmacht, in dem, was wir nicht mehr mit Sprache beschreiben können. Und vielleicht ist es genau das, was wir suchen. Deshalb ist Kleist immer aktuell.
1: Der FC Union Frankfurt-Oder hat am Samstag sein Heimspiel gegen den SV Prötzl mit 2:5 verloren. Unionssprecher Sandro Jahn zog nach dem Spiel gegenüber der Oderwelle Bilanz.
3: In der ersten Halbzeit viel gelaufen, fast alles richtig gemacht, 2:0 Führung, mit dem Halbzeitpfiff 2:1 kassiert und in der zweiten Halbzeit, als ob man uns den Stecker gezogen hat. Wir haben nicht mehr geschafft, Räume zuzulaufen, konnten die den Beute nicht verteidigen, der am Ende ausschlaggebend war für die doch derbe Niederlage. Wir nehmen das Positive mit, wir haben gezeigt, dass wir 45 Minuten schaffen, in der Liga mitzuhalten. Wenn wir da ansetzen in den nächsten Wochen, bin ich mir sicher, im Warten lassen die ersten Punkte nicht mehr lange auf sich warten.
1: Soweit das Neueste aus unserer Region. Aktuelles aus aller Welt wieder zur nächsten vollen Stunde in den Nachrichten der Oderwelle.
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1: Heute überwiegt Sonnenschein mit Höchstwerten um die 25 Grad. Abends und nachts ist es überwiegend klar. Die Tiefstwerte sinken auf 13 Grad. Morgen ist der Himmel häufig bewölkt bei Maxiwerten von 23 Grad.
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1: Der Oderwelle Verkehrsservice, derzeit liegen uns glücklicherweise keine Meldungen über Verkehrsbehinderungen vor. Die Oderwelle wünscht auch weiter eine gute und sichere Fahrt.
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2: Im Studio Andreas Sommer. Nach ukrainischen Angaben sind bei einer Offensive in der Region Donetsk mehr als 250 russische Soldaten gefangen genommen worden. Insgesamt sollen die russischen Verluste bei rund 2000 Soldaten liegen. Die ukrainische Armee berichtet zudem von der Rückeroberung mehrerer Orte und rund 51 Quadratkilometern Gebiet. Möglich geworden sei der Vorstoß durch eine Finte. Russische Reserven seien in eine andere Richtung gelockt worden. Zum Durchbrechen von Befestigungen setzte die Ukraine demnach auch umgebaute sowjetische Schützenpanzer als ferngesteuerte Sprengfahrzeuge ein. Bundespräsident Frank-Walter Steinmeier hat zum 75-jährigen Bestehen des Bundesverfassungsgerichts zum Schutz des Rechtsstaats aufgerufen. Beim Festakt in Karlsruhe sagte Steinmeier, das Grundgesetz gelte für alle und in allen deutschen Ländern. Gleichzeitig warnte er vor Kräften an den politischen Rändern, die Demokratie und Rechtsstaat infrage stellten. Steinmeier forderte, das Verfassungsgericht vor möglichen Angriffen durch Verächter des Rechtsstaats zu schützen.
3: Eine Demokratie lebt aber nicht allein von dem Buchstaben der Verfassung, sondern es kommt darauf an, den Geist, die Werte, den sie verkörpert, zu verwirklichen. Mit anderen Worten, die Praxis der Gesellschaft zu prägen. Und das Bundesverfassungsgericht hat mit seiner Rechtsprechung immer wieder ganz entscheidend dazu beigetragen. Das gilt auch und gerade mit Blick auf die Grundrechte. Mit dem Lüth-Urteil hat das Bundesverfassungsgericht klargestellt, die Verfassung steht über allen Rechtsgebieten, wirkt in sie hinein. Und das bedeutet, das gesamte einfache Recht ist nach Maßgabe der Verfassung auszulegen und anzuwenden. Die Deutung der Grundrechte als Werteordnung geht auf diese wirklich bahnbrechende Entscheidung zurück, ein Meilenstein in der Rechtsgeschichte der Nachkriegszeit.
2: Jens Spahn von der CDU zieht sich aus dem Haushaltsausschuss des Bundestags zurück. Das teilte der ehemalige Unionsfraktionschef in einer Erklärung mit. Wegen der aktuellen Diskussionen um seine Person sei ein normales Arbeiten für ihn kaum möglich. Spahn will sich zunächst auf seine Arbeit im Wahlkreis und auf seine Familie konzentrieren. Wie es politisch für ihn weitergeht, will er später entscheiden. Beim Mainzer Biotech-Unternehmen BioNTech werden drei deutsche Standorte geschlossen. Betroffen sind rund 1.800 Beschäftigte in Marburg, Tübingen und Idar-Oberstein. Die monatelange Suche nach Käufern blieb erfolglos. BioNTech begründet die Schließungen unter anderem mit Überkapazitäten, zu geringer Auslastung und Kosteneinsparungen. Gleichzeitig will das Unternehmen seinen Schwerpunkt stärker auf die Entwicklung von Medikamenten gegen Krebs legen.
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6: Heute überwiegt Sonnenschein mit Höchstwerten um die 25 Grad. Abends und nachts ist es überwiegend klar. Die Tiefstwerte sinken auf 13 Grad. Morgen ist der Himmel häufig bewölkt bei Maxiwerten von 23 Grad.
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6: Der Oderwelle Verkehrsservice derzeit liegen uns glücklicherweise keine Meldungen über Verkehrsbehinderungen vor. Die Oderwelle wünscht auch weiterhin eine gute und sichere Fahrt.

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1: Im Studio Matthias Kajanis, schönen guten Tag. Brandenburgs Verkehrsminister Robert Krumbach von der SPD lehnt eine Änderung des Nachtflugverbots am BER ab. Eine Ausweitung oder Lockerung sei derzeit nicht nötig, sagte er. Der Flughafen sei noch weit von seiner Kapazitätsgrenze entfernt. Zwischen Mitternacht und 5 Uhr ruht der reguläre Flugbetrieb. Ausnahmen gibt es etwa bei Verspätungen. Die Kleinstadt Frankfurt-Oder lädt vom 6. bis 11. Oktober zu den Kleistfesttagen ein. Im Mittelpunkt stehen neue Perspektiven auf Heinrich von Kleist und die Frage, wie aktuell sein Werk heute noch ist. Im Sonntagsbrunch der Oderwelle hat Florian Vogel, künstlerischer Leiter des Kleistforums und Geschäftsführer der MUF, über das Programm und die Höhepunkte der diesjährigen Festtage gesprochen. Auf die Besucher warten unter anderem Theaterproduktionen, Diskussionen und Führungen. Zugleich ein erster Vorgeschmack auf das große Kleist-Jubiläum zum 250. Geburtstag des Dichters im kommenden Jahr.
2: Kleist ist schon etwas sperrig, wenn ich ehrlich bin. Also erschließt sich nicht immer sofort. Gut, es gibt zerbrochener Krug, das ist irgendwie ganz witzig, aber eigentlich ist es auch gar nicht witzig, weil es eine Vergewaltigungsgeschichte ist, die einfach wirklich böse endet. Und man arbeitet das jetzt gerade in den Inszenierungen auch immer mehr auf. Aber sonst die anderen Werke von Kleist, ja, diese ewige Suche nach dem Wahren, nach der Wahrhaftigkeit, nach richtigen Fakten. Oder zu sagen, gibt es überhaupt Polarisierung? Gibt es richtig? Gibt es falsch? Gibt es wahr, unwahr? Diese Suche beschäftigt uns ja heute, glaube ich, alle. Es gibt Parteien, die meinen zu behaupten, zu wissen, wie es richtig ist, ja, und pachten dann die Wahrheit für sich. Wenn man sich überlegt, vielleicht gibt es auch was dazwischen. Das ist für mich die Essenz von Kleist, dass man sagt, wir können es vielleicht gar nicht so benennen, was dazwischen ist. Und Kleist hat ja immer wieder nach auch die Wahrheit gesucht, in der Ohnmacht, in dem, was wir nicht mehr mit Sprache beschreiben können. Und vielleicht ist es genau das, was wir suchen. Deshalb ist Kleist immer aktuell.
1: Der FC Union Frankfurt-Oder hat am Samstag sein Heimspiel gegen den SV Prötzl mit 2:5 verloren. Unionssprecher Sandro Jahn zog nach dem Spiel gegenüber der Oderwelle Bilanz.
3: In der ersten Halbzeit viel gelaufen, fast alles richtig gemacht, 2:0 Führung, mit dem Halbzeitpfiff 2:1 kassiert und in der zweiten Halbzeit, als ob man uns den Stecker gezogen hat. Wir haben nicht mehr geschafft, Räume zuzulaufen, konnten den Beutel nicht verteidigen, der am Ende ausschlaggebend war für die doch derbe Niederlage. Wir nehmen das Positive mit, wir haben gezeigt, dass wir 45 Minuten schaffen, in der Liga mitzuhalten. Wenn wir da ansetzen in den nächsten Wochen, bin ich mir sicher, im Warten lassen die ersten Punkte nicht mehr lange auf sich warten.
1: Soweit das Neueste aus unserer Region. Aktuell ist aus aller Welt wieder zur nächsten vollen Stunde in den Nachrichten der Oderwelle.
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3: Heute überwiegt Sonnenschein mit Höchstwerten um die 25 Grad. Abends und nachts ist es überwiegend klar. Die Tiefstwerte sinken auf 13 Grad. Morgen ist der Himmel häufig bewölkt bei Maxiwerten von 23 Grad.
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3: Der Oderwelle Verkehrsservice, derzeit liegen uns glücklicherweise keine Meldungen über Verkehrsbehinderungen vor. Die Oderwelle wünscht auch weiterhin eine gute und sichere Fahrt.

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2: Im Studio Andreas Sommer. Nach ukrainischen Angaben sind bei einer Offensive in der Region Donetsk mehr als 250 russische Soldaten gefangen genommen worden. Insgesamt sollen die russischen Verluste bei rund 2000 Soldaten liegen. Die ukrainische Armee berichtet zudem von der Rückeroberung mehrerer Orte und rund 51 Quadratkilometern Gebiet. Möglich geworden sei der Vorstoß durch eine Finte. Russische Reserven seien in eine andere Richtung gelockt worden. Zum Durchbrechen von Befestigungen setzte die Ukraine demnach auch umgebaute sowjetische Schützenpanzer als ferngesteuerte Sprengfahrzeuge ein. Bundespräsident Frank-Walter Steinmeier hat zum 75-jährigen Bestehen des Bundesverfassungsgerichts zum Schutz des Rechtsstaats aufgerufen. Beim Festakt in Karlsruhe sagte Steinmeier, das Grundgesetz gelte für alle und in allen deutschen Ländern. Gleichzeitig warnte er vor Kräften an den politischen Rändern, die Demokratie und Rechtsstaat in Frage stellten. Steinmeier forderte, das Verfassungsgericht vor möglichen Angriffen durch Verächter des Rechtsstaats zu schützen.
3: Eine Demokratie lebt aber nicht allein von dem Buchstaben der Verfassung, sondern es kommt darauf an, den Geist, die Werte, den sie verkörpert, zu verwirklichen. Mit anderen Worten, die Praxis der Gesellschaft zu prägen. Und das Bundesverfassungsgericht hat mit seiner Rechtsprechung immer wieder ganz entscheidend dazu beigetragen. Das gilt auch und gerade mit Blick auf die Grundrechte. Mit dem Lüth-Urteil hat das Bundesverfassungsgericht klargestellt, die Verfassung steht über allen Rechtsgebieten, wirkt in sie hinein. Und das bedeutet, das gesamte einfache Recht ist nach Maßgabe der Verfassung auszulegen und anzuwenden. Die Deutung der Grundrechte als Werteordnung geht auf diese wirklich bahnbrechende Entscheidung zurück, ein Meilenstein in der Rechtsgeschichte der Nachkriegszeit.
2: Jens Spahn von der CDU zieht sich aus dem Haushaltsausschuss des Bundestags zurück. Das teilte der ehemalige Unionsfraktionschef in einer Erklärung mit. Wegen der aktuellen Diskussionen um seine Person sei ein normales Arbeiten für ihn kaum möglich. Spahn will sich zunächst auf seine Arbeit im Wahlkreis und auf seine Familie konzentrieren. Wie es politisch für ihn weitergeht, will er später entscheiden. Beim Mainzer Biotech-Unternehmen BioNTech werden 3 deutsche Standorte geschlossen. Betroffen sind rund 1.800 Beschäftigte in Marburg, Tübingen und Idar-Oberstein. Die monatelange Suche nach Käufern blieb erfolglos. BioNTech begründet die Schließungen unter anderem mit Überkapazitäten, zu geringer Auslastung und Kosteneinsparungen. Gleichzeitig will das Unternehmen seinen Schwerpunkt stärker auf die Entwicklung von Medikamenten gegen Krebs legen.
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4: Abends und nachts ist es überwiegend klar. Die Tiefstwerte sinken auf 13 Grad. Morgen ist der Himmel häufig bewölkt bei Maxiwerten von 23 Grad.
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4: Oder schönen guten Abend, der Oderwelle Verkehrsservice. Sonst liegen derzeit keine Meldungen über Verkehrsbehinderung vor. Die Oderwelle wünscht auch weiterhin eine gute und sichere Fahrt.
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1: Im Studio Matthias Kajalis, schönen guten Abend. Brandenburgs Verkehrsminister Robert Krumbach von der SPD lehnt eine Änderung des Nachtflugverbots am BER ab. Eine Ausweitung oder Lockerung sei derzeit nicht nötig, sagte er. Der Flughafen sei noch weit von seiner Kapazitätsgrenze entfernt. Zwischen Mitternacht und 5 Uhr ruht der reguläre Flugbetrieb. Ausnahmen gibt es etwa bei Verspätungen. Die Kleinstadt Frankfurt-Oder lädt vom 6. bis 11. Oktober zu den Kleistfesttagen ein. Im Mittelpunkt stehen neue Perspektiven auf Heinrich von Kleist und die Frage, wie aktuell sein Werk heute noch ist. Im Sonntagsbrunch der Oderwelle hat Florian Vogel, künstlerischer Leiter des Kleistforums und Geschäftsführer der MUF, über das Programm und die Höhepunkte der diesjährigen Festtage gesprochen. Auf die Besucher warten unter anderem Theaterproduktionen, Diskussionen und Führungen. Zugleich ein erster Vorgeschmack auf das große Kleist-Jubiläum zum 250. Geburtstag des Dichters im kommenden Jahr.
2: Kleist ist schon etwas sperrig, wenn ich ehrlich bin. Ne? Also das ist, erschließt sich nicht immer sofort. Gut, es gibt Zerbrochener Krug, das ist irgendwie ganz witzig, aber eigentlich ist es auch gar nicht witzig, weil es eine Vergewaltigungsgeschichte ist, die einfach wirklich böse endet. Und man arbeitet das jetzt gerade in den Inszenierungen auch immer mehr auf. Aber sonst die anderen Werke von Kleist, ja, diese ewige Suche nach dem Wahren, nach der Wahrhaftigkeit, nach richtigen Fakten. Oder zu sagen, gibt es überhaupt Polarisierung? Gibt es richtig? Gibt es falsch? Gibt es wahr, unwahr? Diese Suche beschäftigt uns ja heute, glaube ich, alle. Es gibt Parteien, die meinen zu behaupten, zu wissen, wie es richtig ist, ja, und pachten dann die Wahrheit für sich. Wenn man sich überlegt, vielleicht gibt es auch was dazwischen. Das ist für mich die Essenz von Kleist, dass man sagt, wir können es vielleicht gar nicht so benennen, was dazwischen ist. Und Kleist hat ja immer wieder nach auch die Wahrheit gesucht, in der Ohnmacht, in dem, was wir nicht mehr mit Sprache beschreiben können. Und vielleicht ist es genau das, was wir suchen. Deshalb ist Kleist immer aktuell.
1: Der FC Union Frankfurt-Oder hat am Samstag sein Heimspiel gegen den SV Prötzl mit 2:5 verloren. Unionssprecher Sandro Jahn zog nach dem Spiel gegenüber der Oderwelle Bilanz.
3: In der ersten Halbzeit viel gelaufen, fast alles richtig gemacht, 2:0 Führung, mit dem Halbzeitpfiff 2:1 kassiert und in der zweiten Halbzeit, als ob man uns den Stecker gezogen hat. Wir haben nicht mehr geschafft, Räume zuzulaufen, konnten den Beute nicht verteidigen, der am Ende ausschlaggebend war für die doch derbe Niederlage. Wir nehmen das Positive mit, wir haben gezeigt, dass wir 45 Minuten schaffen, in der Liga mitzuhalten. Wenn wir da ansetzen in den nächsten Wochen, bin ich mir sicher, im Warten lassen die ersten Punkte nicht mehr lange auf sich warten.
1: Soweit das Neueste aus unserer Region. Aktuelles aus aller Welt wieder zur nächsten vollen Stunde in den Nachrichten der Oderwelle.
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1: Abends und nachts ist es überwiegend klar. Die Tiefstwerte sinken auf 13 Grad. Morgen ist der Himmel häufig bewölkt bei Maxiwerten von 23 Grad.
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1: Oder schönen guten Abend, der Oderwelle Verkehrsservice. Uns liegen derzeit keine Meldungen über Verkehrsbehinderung vor. Die Oderwelle wünscht auch weiterhin eine gute und sichere Fahrt.

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2: Im Studio Andreas Sommer. Nach ukrainischen Angaben sind bei einer Offensive in der Region Donetsk mehr als 250 russische Soldaten gefangen genommen worden. Insgesamt sollen die russischen Verluste bei rund 2000 Soldaten liegen. Die ukrainische Armee berichtet zudem von der Rückeroberung mehrerer Orte und rund 51 Quadratkilometern Gebiet. Möglich geworden sei der Vorstoß durch eine Finte. Russische Reserven seien in eine andere Richtung gelockt worden. Zum Durchbrechen von Befestigungen setzte die Ukraine demnach auch umgebaute sowjetische Schützenpanzer als ferngesteuerte Sprengfahrzeuge ein. Bundespräsident Frank-Walter Steinmeier hat zum 75-jährigen Bestehen des Bundesverfassungsgerichts zum Schutz des Rechtsstaats aufgerufen. Beim Festakt in Karlsruhe sagte Steinmeier, das Grundgesetz gelte für alle und in allen deutschen Ländern. Gleichzeitig warnte er vor Kräften an den politischen Rändern, die Demokratie und Rechtsstaat in Frage stellten. Steinmeier forderte, das Verfassungsgericht vor möglichen Angriffen durch Verächter des Rechtsstaats zu schützen.
3: Eine Demokratie lebt aber nicht allein von dem Buchstaben der Verfassung, sondern es kommt darauf an, den Geist, die Werte, den sie verkörpert, zu verwirklichen. Mit anderen Worten, die Praxis der Gesellschaft zu prägen. Und das Bundesverfassungsgericht hat mit seiner Rechtsprechung immer wieder ganz entscheidend dazu beigetragen. Das gilt auch und gerade mit Blick auf die Grundrechte. Mit dem Lüth-Urteil hat das Bundesverfassungsgericht klargestellt, die Verfassung steht über allen Rechtsgebieten, wirkt in sie hinein. Und das bedeutet, das gesamte einfache Recht ist nach Maßgabe der Verfassung auszulegen und anzuwenden. Die Deutung der Grundrechte als Werteordnung geht auf diese wirklich bahnbrechende Entscheidung zurück, ein Meilenstein in der Rechtsgeschichte der Nachkriegszeit.
2: Jens Spahn von der CDU zieht sich aus dem Haushaltsausschuss des Bundestags zurück. Das teilte der ehemalige Unionsfraktionschef in einer Erklärung mit. Wegen der aktuellen Diskussionen um seine Person sei ein normales Arbeiten für ihn kaum möglich. Spahn will sich zunächst auf seine Arbeit im Wahlkreis und auf seine Familie konzentrieren. Wie es politisch für ihn weitergeht, will er später entscheiden. Beim Mainzer Biotech-Unternehmen BioNTech werden 3 deutsche Standorte geschlossen. Betroffen sind rund 1.800 Beschäftigte in Marburg, Tübingen und Idar-Oberstein. Die monatelange Suche nach Käufern blieb erfolglos. BioNTech begründet die Schließungen unter anderem mit Überkapazitäten, zu geringer Auslastung und Kosteneinsparungen. Gleichzeitig will das Unternehmen seinen Schwerpunkt stärker auf die Entwicklung von Medikamenten gegen Krebs legen.
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4: Abends und nachts ist es überwiegend klar. Die Tiefstwerte sinken auf 13 Grad. Morgen ist der Himmel häufig bewölkt bei Maxiwerten von 23 Grad.
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4: Oder schönen guten Abend, der Oderwelle Verkehrsservice. Uns liegen derzeit keine Meldungen über Verkehrsbehinderung vor. Die Oderwelle wünscht auch weiterhin eine gute und sichere Fahrt.
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1: Im Studio Matthias Kajalis, schönen guten Abend. Brandenburgs Verkehrsminister Robert Krumbach von der SPD lehnt eine Änderung des Nachtflugverbots am BER ab. Eine Ausweitung oder Lockung sei derzeit nicht nötig, sagte er. Der Flughafen sei noch weit von seiner Kapazitätsgrenze entfernt. Zwischen Mitternacht und 5 Uhr ruht der reguläre Flugbetrieb. Ausnahmen gibt es etwa bei Verspätungen. Die Kleinstadt Frankfurt-Oder lädt vom 6. bis 11. Oktober zu den Kleistfesttagen ein. Im Mittelpunkt stehen neue Perspektiven auf Heinrich von Kleist und die Frage, wie aktuell sein Werk heute noch ist. Im Sonntagsbrunch der Oderwelle hat Florian Vogel, künstlerischer Leiter des Kleistforums und Geschäftsführer der MUF, über das Programm und die Höhepunkte der diesjährigen Festtage gesprochen. Auf die Besucher warten unter anderem Theaterproduktionen, Diskussionen und Führungen. Zugleich ein erster Vorgeschmack auf das große Kleist-Jubiläum zum 250. Geburtstag des Dichters im kommenden Jahr.
2: Kleist ist schon etwas sperrig, wenn ich ehrlich bin. Also das ist, erschließt sich nicht immer sofort. Gut, es gibt Zerbrochener Krug, das ist irgendwie ganz witzig, aber eigentlich ist es auch gar nicht witzig, weil es eine Vergewaltigungsgeschichte ist, die einfach wirklich böse endet. Und man arbeitet das jetzt gerade in den Inszenierungen auch immer mehr auf. Aber sonst die anderen Werke von Kleist, ja, diese ewige Suche nach dem Wahren, nach der Wahrhaftigkeit, nach richtigen Fakten. Oder zu sagen, gibt es überhaupt Polarisierung? Gibt es richtig? Gibt es falsch? Gibt es wahr, unwahr? Diese Suche beschäftigt uns ja heute, glaube ich, alle. Es gibt Parteien, die meinen zu behaupten, zu wissen, wie es richtig ist, ja, und pachten dann die Wahrheit für sich. Wenn man sich überlegt, vielleicht gibt es auch was dazwischen. Das ist für mich die Essenz von Kleist, dass man sagt, wir können es vielleicht gar nicht so benennen, was dazwischen ist. Und Kleist hat ja immer wieder nach auch die Wahrheit gesucht, in der Ohnmacht, in dem, was wir nicht mehr mit Sprache beschreiben können. Und vielleicht ist es genau das, was wir suchen. Deshalb ist Kleist immer aktuell.
1: Der FC Union Frankfurt-Oder hat am Samstag sein Heimspiel gegen den SV Prötzl mit 2:5 verloren. Unionssprecher Sandro Jahn zog nach dem Spiel gegenüber der Oderwelle Bilanz.
3: In der ersten Halbzeit viel gelaufen, fast alles richtig gemacht, 2:0 Führung, mit dem Halbzeitpfiff 2:1 kassiert und in der zweiten Halbzeit, als ob man uns den Stecker gezogen hat. Wir haben nicht mehr geschafft, Räume zuzulaufen, konnten den Beute nicht verteidigen, der am Ende ausschlaggebend war für die doch derbe Niederlage. Wir nehmen das Positive mit, wir haben gezeigt, dass wir 45 Minuten schaffen, in der Liga mitzuhalten. Wenn wir da ansetzen in den nächsten Wochen, bin ich mir sicher, im Warten lassen die ersten Punkte nicht mehr lange auf sich warten.
1: Soweit das Neueste aus unserer Region. Aktuell ist aus aller Welt wieder zur nächsten vollen Stunde in den Nachrichten der Oderwelle.
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1: Abends und nachts ist es überwiegend klar, die Tiefstwerte sinken auf 13 Grad. Morgen ist der Himmel häufig bewölkt bei Maxiwerten von 23 Grad.
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1: Oder schönen guten Abend, der Oderwelle Verkehrsservice. Uns liegen derzeit keine Meldungen über Verkehrsbehinderung vor. Die Oderwelle wünscht auch weiterhin eine gute und sichere Fahrt.

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2: Im Studio Andreas Sommer. Nach ukrainischen Angaben sind bei einer Offensive in der Region Donetsk mehr als 250 russische Soldaten gefangen genommen worden. Insgesamt sollen die russischen Verluste bei rund 2000 Soldaten liegen. Die ukrainische Armee berichtet zudem von der Rückeroberung mehrerer Orte und rund 51 Quadratkilometern Gebiet. Möglich geworden sei der Vorstoß durch eine Finte. Russische Reserven seien in eine andere Richtung gelockt worden. Zum Durchbrechen von Befestigungen setzte die Ukraine demnach auch umgebaute sowjetische Schützenpanzer als ferngesteuerte Sprengfahrzeuge ein. Bundespräsident Frank-Walter Steinmeier hat zum 75-jährigen Bestehen des Bundesverfassungsgerichts zum Schutz des Rechtsstaats aufgerufen. Beim Festakt in Karlsruhe sagte Steinmeier, das Grundgesetz gelte für alle und in allen deutschen Ländern. Gleichzeitig warnte er vor Kräften an den politischen Rändern, die Demokratie und Rechtsstaat infrage stellten. Steinmeier forderte, das Verfassungsgericht vor möglichen Angriffen durch Verächter des Rechtsstaats zu schützen.
3: Eine Demokratie lebt aber nicht allein von dem Buchstaben der Verfassung, sondern es kommt darauf an, den Geist, die Werte, den sie verkörpert, zu verwirklichen. Mit anderen Worten, die Praxis der Gesellschaft zu prägen. Und das Bundesverfassungsgericht hat mit seiner Rechtsprechung immer wieder ganz entscheidend dazu beigetragen. Das gilt auch und gerade mit Blick auf die Grundrechte. Mit dem Lüth-Urteil hat das Bundesverfassungsgericht klargestellt, die Verfassung steht über allen Rechtsgebieten, wirkt in sie hinein. Und das bedeutet, das gesamte einfache Recht ist nach Maßgabe der Verfassung auszulegen und anzuwenden. Die Deutung der Grundrechte als Werteordnung geht auf diese wirklich bahnbrechende Entscheidung zurück, ein Meilenstein in der Rechtsgeschichte der Nachkriegszeit.
2: Jens Spahn von der CDU zieht sich aus dem Haushaltsausschuss des Bundestags zurück. Das teilte der ehemalige Unionsfraktionschef in einer Erklärung mit. Wegen der aktuellen Diskussionen um seine Person sei ein normales Arbeiten für ihn kaum möglich. Spahn will sich zunächst auf seine Arbeit im Wahlkreis und auf seine Familie konzentrieren. Wie es politisch für ihn weitergeht, will er später entscheiden. Beim Mainzer Biotech-Unternehmen BioNTech werden 3 deutsche Standorte geschlossen. Betroffen sind rund 1.800 Beschäftigte in Marburg, Tübingen und Idar-Oberstein. Die monatelange Suche nach Käufern blieb erfolglos. BioNTech begründet die Schließungen unter anderem mit Überkapazitäten, zu geringer Auslastung und Kosteneinsparungen. Gleichzeitig will das Unternehmen seinen Schwerpunkt stärker auf die Entwicklung von Medikamenten gegen Krebs legen.
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4: Abends und nachts ist es überwiegend klar. Die Tiefstwerte sinken auf 13 Grad. Morgen ist der Himmel häufig bewölkt bei Maxiwerten von 23 Grad.
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4: Oder schönen guten Abend, der Oderwelle Verkehrsservice. Uns liegen derzeit keine Meldungen über Verkehrsbehinderung vor. Die Oderwelle wünscht auch weiterhin eine gute und sichere Fahrt.
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1: 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Es ist 0 Uhr. 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
2: Der Oderwelle Verkehrsservice und Siegen derzeit keine Meldungen über Verkehrsbehinderungen vor. Wir wünschen auch weiterhin eine gute und sichere Fahrt durch die Nacht.
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2: Der Oderwelle Verkehrsservice, es liegen derzeit keine Meldungen über Verkehrsbehinderungen vor. Wir wünschen auch weiterhin eine gute und sichere Fahrt durch die Nacht.
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